0: Herrn General, General, ihr reicht die Eikel.
1: Ihr Eiland, ja, ihr Eiland.
0: Wir haben General, General, ihr reicht die Eikel.